0: Als ich diese so kraftvollen Kampftechniken sah, hätte ich nie gedacht, dass dahinter tausendjährige medizinische Weisheit steckt. Der große Kanal von Zhangzhou war offenbar nicht nur Transportroute, sondern eine Wiege, in der Kampfkunst und Medizin gemeinsam gediehen.
1: 马老师，这个武术和中医有什么关系？武术跟中医它俩分不开，练武术必须用个绷条，就是受伤了，你离不开医学，所以武艺不分家，会武必须会医，这才是。
0: Als Drehscheibe zwischen Nord und Süd zog Zhangzhou durch den Kanal Kampfkünstler aus aller Welt an. Der Schmerz gebar Weisheit. Die Kämpfer entwickelten in der Praxis die Wundertechnik der Knochenbelebung, speziell für Knochenverletzungen. So wurde das Konzept Medizin und Kampfkunst sind untrennbar zu einer tausendjährigen Praxis verbunden. Seit Mitte des 20. Jahrhunderts entwickelt sich Zhangzhous Knochenheilkunst weiter. Geheime Familientechniken werden hier generationenübergreifend bewahrt.